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1: Alles ruhig am Morgen früh im Grossraum Zürich, Zürich Oberland und rund um den Zürichsee. Wenn euch aber unterwegs etwas auffällt, dann dürft ihr das gerne durchgeben auf gratis Verkehrshotline 0800 und 3x60. Vielen Dank und wünsche einen guten Start und auch eine gute Fahrt in den Freitagmorgen. In 4 Minuten ist es 5.
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1: Es hat lokal noch ein bisschen Nebel, sonst gibt es aber einen sehr sonnigen Tag. Aktuell messen wir in der Stadt Zürich 11 Grad, Zietiken und Dürnten sind es 9 Grad. Auch das Wochenende ist sonnig, mit ein paar Schleierwolken bei Temperaturen angenehm über 20 Grad.
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2: Das ist euer Weg Richtung Wochenende, der Feelgood-Freitag hier bei Radio Zürichsee mit Elton John, Steve Miller und Rembrandts, wenn eure Morgenmotivation vielleicht noch so einen kleinen Kick braucht, bevor ihr euch auf eure Joggingrunde macht. Genau das Richtige. Guten Morgen miteinander.
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1: Freifahrt auf den Strassen im Grossraum Zürich, Zürich Oberland und rund um den Zürichsee. Wenn ihr aber etwas gesehen habt, gebt es doch gerne durch auf unsere gratis Verkehrshotline 0800 und 3x60. Wünsche weiterhin eine gute und eine sichere Fahrt. Freitag, 25. September, jetzt ist 5:30.
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1: Mit dem Manuel Mückler, guten Morgen. Während der Rede vom israelischen Premierminister Benjamin Netanyahu haben zahlreiche Landesvertreter den Saal der UNO-Generalversammlung aus Protest verlassen. Benjamin Netanyahu hat dabei den Völkermordvorwurf im Gazastreifen als grösste Lüge vom Jahrhundert bezeichnet. Zudem hat er den Angriff auf iranische Atomanlagen ebenfalls verteidigt und dabei die Personen, die protestiert haben, als moralische Feigling bezeichnet. 5 Jahre nach der Corona-Pandemie sollen gewisse Verstöße gegen die Covid-Vorschriften nicht mehr verfolgt werden. Das fordert der SVP-Nationalrat Andreas Glarner, das berichtet das Medienhaus CH Media. Konkret geht es um gefälschte Impfnachweise oder Maskendispensen. Auch schon ausgesprochene Strafen sollen nach seinen Forderungen aufgehoben werden. Die Fallkosten in den Zürcher Spitälern sind auch letztes Jahr weiter gesunken. Im Schnitt sind sie pro Fall um 1,6% zurückgegangen, wie die Gesundheitsdirektion vom Kanton Zürich mitteilt. Trotzdem sind die Gesamtkosten um gut 2% gestiegen, weil mehr Fälle behandelt worden sind.
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1: Es hat lokal noch ein bisschen Nebel, sonst gibt es aber einen sonnigen Tag. Aktuell da messen wir in der Stadt Zürich und in Rapperswil 11 Grad, in Feraldorf sind es 8 Grad. Auch das Wochenende ist sonnig mit ein paar Schleierwolken bei warmen Temperaturen über 20 Grad. 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

sie laufen wieder, das Oktoberfest in der Region. Darum unsere Frage vom Tag hier bei Radio Zürichsee, die jeden Morgen neue Meinung interessiert. Wenn ihr an so ein Fest in der Region geht, legt ihr dann die traditionellen Lederhosen und die Dirndl an? Oder geht ihr halt, wenn ihr gerade unterwegs seid? Oder ist das nicht für euch? Eure Meinung direkt ins Studio via WhatsApp. Sprachnachricht 079 255 71 71. Guten Morgen.

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1: Morgenverkehr, das im Grossraum Zürich. Und zwar vor dem Gubristunnel haben wir Stau Richtung St. Gallen. Sonst ist es aktuell noch ruhig, allen unterwegs. Ganz eine gute und sichere Fahrt. 5 Minuten noch, dann ist es 6.
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2: Mit dem Manuel Mückler. Der UN-Auftritt vom israelischen Premierminister Benjamin Netanyahu gibt zu reden. Bei der Rede vor der UN-Generalversammlung vom Israel in New York haben zahlreiche Landesvertreter den Saal aus Protest verlassen. Der Benjamin Netanyahu hat in seiner Rede den Völkermordvorwurf im Gazastreifen als grösste Lüge vom Jahrhundert betitelt. Ebenfalls hat er den Angriff auf iranische Atomanlagen verteidigt. Die Leute, die den Saal verlassen haben, sind von ihm dabei als moralische Feigling bezeichnet worden. Weiter hat er verbal den New Yorker Bürgermeister Zoran Mamdani, den türkischen Machthaber Recep Tayyip Erdogan sowie auch die Staaten Frankreich und Großbritannien scharf angegriffen. Der SVP-Nationalrat Andreas Klarner fordert, dass bestimmte Verstöße gegen die Corona-Vorschriften nicht mehr bestraft werden. Laut ihm sollen Personen, die einen gefälschten Impfnachweis oder eine Maskendispenz beschafft, ausgestellt oder gebraucht haben, nicht mehr verfolgt werden. Das berichtet das Medienhaus CH Media. Ebenfalls sollen schon ausgesprochene Strafen aufgehoben werden. 5 Jahre nach der Pandemie müssen wir aufhören, Leute zu drangsalieren, hat Andreas Klarner gesagt. Eine Ausnahme sollte aber Fälle mit weiteren Delikten oder einer konkreten Schädigung von Dritten sein. Zürcher Spitäler haben letztes Jahr die Fallkosten nochmal gesenkt. Im Schnitt sind die Kosten pro Fall gegenüber dem Vorjahr um 1,6% gesunken, wie die Gesundheitsdirektion vom Kanton Zürich mitteilt. Damit hat die Entwicklung vom Vorjahr fortgesetzt werden, nachdem die Fallkosten in den Zürcher Spitäler jahrelang angestiegen sind. Gleichzeitig ist die Zahl der behandelten Fälle um 3,4% gestiegen. Die Gesamtkosten sind damit um gut 2% hoch. Noch zum Sport Fußball. In der neuen Saison der UEFA Nations League ist es gestern mit dem Jürgen Klopp in Deutschland und dem Xavi bei den Niederlanden zum Duell von Trainerdebütanten gekommen. Die beiden trennen sich zu Amsterdam 1-1. Und im Eishockey war gestern in der National League noch ein Spiel gewesen. Der EHC Kloten verliert daheim mit 0-6 gegen den EHC Biel.
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2: Es hat lokal noch in Nebel, sonst gibt es aber einen sonnigen Tag. Aktuell messen wir in der Stadt Zürich und das Lachen 11 Grad, das Glappfelden sind 7 Grad. Auch das Wochenende ist sehr sonnig mit ein paar Schleierwolken bei warmen Temperaturen über 20 Grad.
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1: Einen wunderschönen guten Morgen. Habt ihr den Mond gesehen? Mal schnell an den Himmel aufschauen. Wunderschön. So leicht rötlich zeigt er sich und läutet das Wochenende ein, das uns entgegenkommt. Und wir haben den Sound, der gut dorthin bringt. Mit 80er von Europe und dem George Michael. So macht Aufstehen Spass.
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Einen schönen guten Morgen miteinander. 5 Minuten nach 6 haben wir es jetzt. Kennen Sie das? Du hast dich mega lang schon auf etwas gefreut, dann steht es direkt vor der Tür und du wirst einfach nur nervös. Geht mir im Moment genau so. Meine Partnerin und ich gehen das Wochenende an eine Messe als Aussteller zum allerersten Mal so ein unser Hobby präsentieren. Und ja, ich muss sagen, ich bin nervöser, als ich gemeint habe. Da hilft nur eins, der Glaube daran, dass alles gut kommt. Und der liefert uns jetzt auch gerade die gute Dame da, Cher, mit ihrem Belief aus den 90er Jahren. Bringt uns gut ein richtig Wochenende. Das ist euer Feelgood-Freitag hier bei Radio Zürichsee. Schön, sind ihr mit dabei.

0: Aufstehen mit Radio Zürichsee an diesem Feel-Good-Freitag. Jetzt dann gerade 14 Minuten nach 6, der richtige Zeitpunkt für euch zum Mitraten. Welcher Star versteckt sich hinter der heutigen Story?
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2: Stellt euch Folgendes vor. Eine Band wird von einem Fan herausgefordert. Nicht musikalisch, ganz anders. Es wird gefordert, der Sänger soll 24 Eier aufs Mal essen. Einfach so. Was auf Twitter ganz klein angefangen hat, wird zum Internetphänomen. Und darum hat der Frontmann auch mitgemacht und dazu ein riesen Event lanciert. Er futtert die 3700 Kalorien, verknüpft das Ganze mit einer Benefiz-Spendengala. 10'000 Dollar gehen schlussendlich an ein Kinderspital. Die Band, die sich herausfordern lassen und Eier gezeigt hat, ist Smash Mouth.

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0: Schon ein Freitagmorgen hier bei Radio Zürichsee. In den Startlöchern Gianna Nannini mit der Beats Italiana für euren Feelgood Freitag. Gibt's gerade direkt nach den News.
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0: Morgenverkehr im Grossraum Zürich. Da haben wir Stau vor dem Gubristunnel Richtung St. Gallen. Durch das dann auf der Westumfahrung, wo es ab Urdorf Nord anfängt zu stehen. Allen unterwegs kommen gut und sicher an euer Ziel. 5 Minuten ab, dann ist es 6:30.
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3: Mit dem Manuel Mückler. Während der Rede vom israelischen Premierminister Benjamin Netanyahu haben zahlreiche Landesvertreter den Saal der UNO-Generalversammlung aus Protest verlassen. Der Benjamin Netanyahu hat den Völkermordvorwurf im Gazastreifen als grösste Lüge vom Jahrhundert bezeichnet. Zudem hat er den Angriff auf iranische Atomanlagen verteidigt und dabei die Personen, die protestiert haben, als moralische Feigling bezeichnet. 5 Jahre nach der Corona-Pandemie sollen gewisse Verstöße gegen die Covid-Vorschriften nicht mehr verfolgt werden. Das fordert der SVP-Nationalrat Andreas Glarner, wie das Medienhaus CA Media berichtet. Konkret geht es um gefälschte Impfnachweise oder Maskendispensen. Auch schon ausgesprochene Strafen sollen nach seiner Forderung aufgehoben werden. Die Fallkosten in den Zürcher Spitälern sind auch letztes Jahr weiter gesunken. Im Schnitt sind sie pro Fall um 1,6% zurückgegangen, wie die Gesundheitsdirektion vom Kanton Zürich mitteilt. Trotzdem sind die Gesamtkosten um gut 2% gestiegen, weil mehr Fälle behandelt worden sind.
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3: Es kann lokal noch in Nebel haben, sonst gibt es aber einen sonnigen Tag. Aktuell messen wir in der Stadt Zürich und Wädischwil 10 Grad, zu Uster sind es 8 Grad. Auch das Wochenende ist sonnig mit ein paar Schleierwolken. Auch bei Nebel ist dort am Morgen möglich. Die Temperaturen sind angenehm über 20 Grad. Das aktuelle Wetter und die genaue Prognose für euren Standort findet ihr jederzeit in der Radio Zürichsee-App.
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0: Wunderschönen guten Morgen. Wir sind unterwegs durch den Feelgood-Freitag und feiern heute zusammen mit einem von meinen Kindheitshelden. Der feiert heute nämlich ein 3/4-Jahrhundert. 75 wird er, wer das ist. Ich höre es gerade nach der Gianna Nannini und Ace of Base. So tönt es best aus den 80er, 90er und mehr.
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0: Mark Hamill. 75 wird der Schauspieler, der damals in den ikonischen Star Wars-Film The Luke Skywalker gespielt hat. Und so teilt zu dem Zeitpunkt vielleicht eine komische Aussage, wie die gemacht hat.
1: Dieser Azu hat einen defekten Motivator, sieh mal.
0: Defekter Motivator. Wenn er auch noch nicht so motiviert sind, dann haben wir jetzt genau das Richtige für euch. Nämlich die Musik, die euch gut richtig Wochenende bringt, mit viel Energie und einfach nur Spass in den Freitag tanzen. Das mit Michael Jackson und seinem riesigen Hit Smooth Criminal. Startet gut im Freitag.

0: Ihr könnt jetzt schon mal eure Stimme parat machen zum Mitsingen. Ein riesen 80er-Hit, den jeder von euch kennt. Gibt es gerade direkt nachdem der Keller sein Problem gelöst hat.
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2: Pro Kanal Guy.
3: Folgendes, wir haben Poulet-Stück, ein WC runtergelassen, sie ist verstopft, rampvoll bis oben runter.
2: Ja.
3: Was soll ich machen? Soll ich spülen?
2: Ja, dann nicht mehr spülen. Dann nicht mehr spülen.
3: Spülen, okay, Moment.
2: Nein, nicht spülen.
3: Oh nein. Nein.
2: Ja, nein. Entschuldigung, verstehen Sie mich richtig? Sie dürfen nicht spülen.
3: Nein. Fräulein!
2: Ja, Sie dürfen nicht spülen, wenn das Wasser schon bis oben hin ist.
3: Ja, wieso hat sie gesagt, ich soll spülen? Jetzt ist alles überlaufen.
2: Nicht spülen. Sie müssen das so lassen. Also, Sie können das mal mit so einer Saugglocke, das könnten Sie probieren.
3: Was suchen soll ich?
2: Ja, Sie können das selber probieren,
3: aber
2: ja.
3: Aber Moment, ich habe den Staubsauger geholt. Moment, schnell.
2: Nein, nicht mit dem Staubsauger nicht.
3: Oh, da fühlt sich aber komisch.
2: Nein.
3: Hey, jetzt hat es einen Knopf gegeben und der Strom ist weg.
2: Kleinen Moment mal bitte.
4: Selima, Grokanal?
3: Ja, eben, wie flicken wir jetzt das?
4: Man muss das WC demontieren und dann das Zeug entfernen.
3: Man muss es demontieren. Ich habe da einen Hammer. Moment schnell. Also den schlage ich einfach an.
4: Nicht schlagen.
3: Moment.
2: Nein.
4: Nicht schlagen.
3: Oh nein, ja nein.
4: Das Zeit nicht schlagen.
3: Ja, jetzt ist alles rausgekommen. Sogar das Poulet.
4: Dann kann man es ja wieder essen, oder? Soll jemand von uns vorbeikommen?
3: Ja, dann kommen wir am gescheitsten zum Radio.
5: Herzlich willkommen beim Kellerfon.
4: Sie werden mich verarschen.
2: Es wurde immer kurioser.
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0: Die Gitarre führen, machen uns parat auf einen riesen 90er-Hit vom Eagle Eye Cherry. Das geht nach den News.
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0: Stau haben wir aktuell an doch verschiedensten Orten an dem Freitagmorgen, zum einen vor dem Gubristunnel Richtung St. Gallen, durch das dann auch auf der Westumfahrung ab Urdorf Nord, aber auch rund ums Brütiseller Kreuz herum haben wir stockenden Verkehr oder Stau und auf der A1 St. Gallen Richtung Zürich zwischen Winterthur-Ost und Töss müssen anstehen. Und dann noch für die Region Wallensee haben wir eine Unfallmeldung. Dort auf der A3 Zürich Richtung Churhöhe Flums ist die Einfahrt blockiert. Allen unterwegs kommen gut und sicher an euer Ziel. 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
4: Mit dem Manuel Mückler. Der Iran soll einen Plan für ein Ende des Krieges vorgelegt haben. Wie die Medien berichten, soll der Iran den USA einen neuen Vorschlag zu der Wiederaufnahme der Verhandlungen über ein Kriegsende vorgelegt haben. Über Vermittler sei der US-Regierung vorgelegt worden, dass die Strasse von Hormuz nach 7 Tagen wieder geöffnet werden könne, wenn bestimmte Bedingungen erfüllt seien. Das hat der iranische Außenminister Abbas Araghchi am Rand der UN-Woche in New York vor Journalisten gesagt. Der Plan könne sofort nach der Zustimmung von Washington umgesetzt werden. Welche Bedingungen aber gefordert werden, ist nicht bekannt. Der UN-Auftritt vom israelischen Premierminister Benjamin Netanyahu gibt zu reden. Bei der Rede vor der UN-Generalversammlung vom Israel in New York haben zahlreiche andere Landesvertreter den Saal aus Protest verlassen. Der Benjamin Netanyahu hat in seiner Rede den Völkermordvorwurf im Gazastreifen als grösste Lüge vom Jahrhundert betitelt. Ebenfalls hat er den Angriff auf iranische Atomanlagen verteidigt. Die Leute, die den Saal verlassen haben, sind von ihm dabei als moralische Feigling bezeichnet worden. Weiter hat er verbal den New Yorker Bürgermeister Zoran Mamdani, den türkischen Machthaber Recep Tayyip Erdogan sowie auch die Staaten Frankreich und Großbritannien scharf angegriffen. Der SVP-Nationalrat Andreas Glarner fordert, dass bestimmte Vorstösse gegen die Corona-Vorschriften nicht mehr bestraft werden. Laut ihm sollen Personen, die einen gefälschten Impfnachweis oder eine Maskendispenz beschafft, ausgestellt oder gebraucht haben, nicht mehr verfolgt werden. Das berichtet das Medienhaus CH Media. Ebenfalls sollen schon ausgesprochene Strafen aufgehoben werden. 5 Jahre nach der Pandemie müssen wir aufhören, Leute zu drangsalieren, hat Andreas Glarner gesagt. Eine Ausnahme sollten aber Fälle mit weiteren Delikten oder einer konkreten Schädigung von Dritten sein. Zum Sport Fußball. In der neuen Saison von der UEFA Nations League ist es gestern mit dem Jürgen Klopp bei Deutschland und dem Xavi bei den Niederlanden zu einem Duell von den Trainerdebütanten gekommen. Die beiden trennen sich zu Amsterdam 1-1 unentschieden. Und im Eishockey war gestern in der National League noch ein Spiel gewesen. Der EHC Kloten verliert daheim gerade mit 0-6 gegen den EHC Biel.
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4: Es kann lokal noch in Nebel haben, sonst gibt es aber einen sonnigen Tag. Aktuell da messen wir in der Stadt Zürich und Meilen 10 Grad. Das Winterthur sind 7 Grad. Auch das Wochenende ist dann sonnig mit ein paar Schleierwolken. Temperaturen sind angenehm über 20 Grad.
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0: Langsam aber sicher zeigt sich die Sonne und es wird hell. Wir haben die perfekte Musik für euren Start in Freitag. Das ist der Feelgood-Freitag hier bei Radio Zürich mit dem Eagle Eye Cherry und 90er Sound und Laura Branigan, die uns mitnimmt in die 80er. Schönen guten Morgen.
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Minuten nach der 7. Vielleicht sitzt ihr gerade am Morgentisch, Kaffee vor euch oder sind schon unterwegs in die Bude, um arbeiten gehen an diesem Freitag. Es wird wunderbar sonnig. Andere, die machen sich parat für eine Messe. Meine Partnerin und ich auch. Gestern Abend bis spät in die Nacht rein, noch das Auto beladen. Wir gehen das allererste Mal als Aussteller an eine Messe in Zürich. Und ich muss schon zugeben, bin ein bisschen nervös. Ich freue mich zwar wahnsinnig, aber die Nervosität, die ist auch da. Kommt auch alles gut? Können wir unser Hobby so präsentieren, wie wir uns das vorgestellt haben? Aber sind wir ehrlich, eigentlich müssen wir ja nicht nervös sein, sondern einfach geniessen. Wochenende kommt und die gute Musik bis dorthin haben wir hier bei Radio Zürichsee mit 80er Sound for Real Life. Einen schönen guten Morgen, 9 Minuten nach der 7 haben wir es.

0: bist duschend unterwegs Richtung Büro. Das ist euer Freitagmorgen, 6:15 Uhr hier bei Radio Zürichsee. Wir liefern euch nicht nur die guten Hits, die euch schön Richtung Wochenende begleiten. Wir haben auch jeden Morgen eine kleine Weisheit für euch parat in Form von einer Songzeile.
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0: 1985 haben Bryan Adams und Tina Turner den kraftvollen Rocksong «It's Only Love» veröffentlicht. Das Duett zeigt, dass die Liebe manchmal schmerzhaft kann sein, aber immer Teil vom Leben bleibt. Wenn dein Herz gebrochen worden ist, die harten Worte gefallen sind, ist es nicht leicht, aber es ist nur Liebe. Die Weisheit hinter diesen Zielen. Enttäuschungen tun weh, aber sie definieren nicht unser ganzes Leben. Die Ziele erinnern uns daran, dass Liebeskummer vergeht und unser Herz die Fähigkeit behaltet, wieder Vertrauen und Nähe

0: Ihr habt Radio Zürich eingeschaltet an dem Freitagmorgen. Für euch parat Filmmusik von einem James Bond-Film aus den 90er Jahren. Das nach den News.
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3: Stau oder stockender Verkehr im grossen Raum Zürich haben vor dem Gubrisch-Tunnel Richtung St. Gallen rund ums Brütiseelenkreuz durch den Hartwald durch und auf der A4 Schaffhausen Richtung Winterthur. Allen auf der Strasse kommen gut und sicher an euer Ziel.
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4: Mit dem Manuel Mückler. Der Iran will die Verhandlungen über das Ende des Krieges wieder aufnehmen. Wie mehrere Medien berichtet, hat Teheran den USA über Vermittler einen neuen Vorschlag vorgelegt. Laut dem könnte die Strasse von Hormuz nach 7 Tagen wieder geöffnet werden, wenn gewisse Bedingungen erfüllt werden. Welche Bedingungen der Iran dafür stellt, ist allerdings nicht bekannt. Während der Rede vom israelischen Premierminister Benjamin Netanyahu haben zahlreiche Landesvertreter den Saal der UNO-Generalversammlung aus Protest verlassen. Der Benjamin Netanyahu hat den Völkermordvorwurf im Gazastreifen als grösste Lüge vom Jahrhundert bezeichnet. Zudem hat er den Angriff auf iranische Atomanlagen verteidigt und dabei die Personen, die protestiert haben, als moralische Feigling bezeichnet. Am Zurich Film Festival sind gestern Hollywood-Stars Tom Hiddleston und Willem Dafoe über den grünen Teppich geschritten. Die beiden sind im Eröffnungsfilm Tenzing zu sehen, wo die Erstbesteigung von Mount Everest zeigt. Außerdem sind gestern noch Tom Hiddleston und die Schweizer Schauspielerin Luna Wedler mit dem Golden Eye Award geehrt worden.
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4: Lokal kann es ein bisschen Nebel noch haben am Morgen, sonst gibt es aber einen sonnigen Tag. Aktuell messen wir in der Stadt Zürich und Horgen 10 Grad, zu Wald sind es 9 Grad. Auch das Wochenende ist sehr sonnig, mit ein paar Schleierwolken dazwischen. Die Temperaturen sind angenehm, über 20 Grad. Das aktuelle Wetter und die genaue Prognose für euren Standort findet ihr auch immer in der Radio Zürichsee App.
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3: Mit dem Zurich Film Festival wird die Stadt Zürich wieder zur Filmhauptstadt. Wer da gestern alles über den roten Teppich gestürchelt ist, das klären wir gerade um 6 über halb 8. Zuerst gibt es jetzt aber 80er Sound von der Patti Smith Group und wunderbare Filmmusik aus den 90er Jahren von der Tina Turner. Schönen guten Morgen.
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0: 5 Minuten nach der halben 8. Ihr hört Radio Zürichsee. Wir gehen mit Filmmusik durch. Der Freitag passend zum Zurich Film Festival, wo gestern Abend den Eröffnungsabend hatten. Und über den grünen Teppich sind Stars und Sternchen gelaufen. Willem Dafoe, Tom Hiddleston als Hollywood-Schauspieler, die auftaucht sind. Und dann auch Leute, die gar noch nicht so lange so berühmt sind. Vielleicht mögt ihr euch noch erinnern, durch eine SRF-Sendung auf einmal überall über den Finance Guy geredet wurde. Der Herr, den man in Zürich auf der Strasse mal kurz angesprochen hat. Blue News hat ihn gestern Abend sogar wieder auf dem grünen Teppich gefunden.
1: Auf eine gewisse Art und Weise bist du fast immer so ein bisschen paranoid, wenn du irgendwo durch die Menge durchlaufst, weil so viele Leute kennen dich natürlich. Aber schlussendlich, it is what it is, man muss damit umgehen. Aber man hat seine gute und seine schlechte Seite. Oder zum Beispiel da, ich bin nur da wegen dem.
0: Nur eingeladen worden, wenn er per Zufall mal auf der Strasse von einem Reporter angesprochen worden ist. Ja, so kann sich's entwickeln. Und Sie gehören zu der Standardausführung hier bei Radio Zürichsee. Macht gute Laune für euren Feel Good Freitag 80er Sound von Queen Radio Gaga. Schönen guten Morgen.

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1: Jetzt ist es genau 7:45 in der Ricky Martin mit 2000er Sound in den Startlöchern. Zuerst gibt es aber noch etwas zu klären für den Keller.
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3: Wo kann ich gehen?
4: Folgendes, wir haben Poulet-Stück, ein WC runtergelassen, es ist verstopft, rampvoll bis oben runter.
3: Ja.
4: Was soll ich machen? Soll ich spülen?
3: Ja, dann nicht mehr spülen. Dann nicht mehr spülen.
4: Spülen, okay, Moment.
3: Nein, nicht spülen.
4: Oh nein.
3: Nein. Ja, nein, Entschuldigung, nein, verstehen nein, Sie mich
4: stopp,
3: richtig? Sie dürfen nicht spülen.
4: Nein. Fräulein.
3: Ja, Sie dürfen nicht spülen, wenn das Wasser schon bis oben hin ist.
4: Ja, wieso hat sie gesagt, ich soll spülen? Jetzt ist alles überlaufen.
3: Nicht spülen. Sie müssen das so lassen. Also Sie können das mal mit so einer Saugglocke, das könnten Sie probieren.
4: Was suchen soll ich?
3: Ja, Sie können das selber probieren, ja.
4: Aber Moment, ich habe den Staubsauger geholt. Moment, schnell.
3: Nein, nicht mit dem Staubsauger nicht.
4: Oh, da fühlt sich aber komisch.
3: Nein.
4: Jetzt hat es einen Knopf gegeben und der Strom ist weg.
3: Kleinen Moment mal bitte.
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5: Man muss das WC demontieren und dann das Zeug entfernen.
4: Man muss es demontieren? Ich habe da einen Hammer. 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
5: Nicht schlagen.
4: Moment.
3: Nein,
5: nicht schlagen. Nicht schlagen.
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0: Energiegeladen richtig Wochenende. Das ist euer Feelgood Freitag hier bei Radio Zürich. Für alle, was im Moment so kurz vor der 8 noch ein bisschen gemütlicher angehen wollen, haben wir den Grossmeister vom Reggae-Parade mit 80er Sound. Das geht direkt nach einem News-Update.
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3: Morgenverkehr im grossen Raum Zürich, der stockt und steht auf der bekannten Strecke, wenn ihr unterwegs sind, Richtung Stadt, bei den Autobahnenden, vor dem Gubrisch-Tunnel Richtung St. Gallen, rund ums Brütiseller Kreuz und auf der A4 Schaffhausen Richtung Winterthur. Allen unterwegs kommen gut und sicher an euer Ziel. Jetzt ist es dann gerade 5 vor 8. 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
4: Mit dem Manuel Mückler. Der Iran soll einen Plan für das Ende des Krieges vorgelegt haben. Wie Medien berichten, soll der Iran den USA einen neuen Vorschlag zu der Wiederaufnahme von der Verhandlungen über das Kriegsende gemacht haben. Über Vermittler sei der US-Regierung vorgeschlagen worden, dass die Strasse von Hormuz nach 7 Tagen wieder geöffnet werden könne, wenn bestimmte Bedingungen erfüllt seien. Das hat der iranische Außenminister Abbas Araghchi am Rand der UN-Woche in New York vor Journalisten gesagt. Der Plan könne sofort nach der Zustimmung von Washington umgesetzt werden. Welche Bedingungen gefordert werden, ist aber nicht bekannt. Der Mitte-Präsident Philipp Matthias Bregi fordert eine klare Versorgungspyramide im Schweizer Gesundheitswesen. Heute würden die Leute viel zu früh zu Spezialisten oder ins Spital gehen, weil die Grundversorgung teilweise ungenügend sei. Das hat der Mitte-Präsident im Blick-Interview gesagt. Patientinnen und Patienten sollten darum zuerst eine Apotheke und bei Bedarf einen Hausarzt aufsuchen. Nur wenn nötig, sollten Spezialisten oder Spitäler zum Zug kommen. Auch das neue Tarifsystem TARDOC sei für das noch nicht genug ausbalanciert. Außerdem fordert Philipp Matthias Bregi, dass Medikamentenrabatt konsequent an die Versicherten weitergegeben werden. Nationale und internationale Gäste haben gestern das Zurich Film Festival eröffnet. Weltstars wie der Tom Hiddleston und der Willem Dafoe sind über den grünen Teppich auf der Terrasse vom Kongresshaus Zürich geschritten. Die beiden spielen im Eröffnungsfilm Tenzing vom Zurich Film Festival mit. Der Film zeigt das Drama über die Erstbesteigung vom Mount Everest. Die Schweizer Schauspielerin Luna Wedler und der Tom Hiddleston sind dann noch mit dem Golden Eye Award geehrt worden.
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4: Es gibt einen sonnigen Tag aktuell, da messen wir in der Stadt Zürich und in Männendorf 10 Grad, in Andelfingen sind 6 Grad. Auch das Wochenende ist sonnig mit ein paar Schleierwolken, ein bisschen Nebel ist am Morgen möglich. Temperaturen sind aber angenehm über 20 Grad.
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3: Fenster auf, Sonne geniessen und ein bisschen frische Luft reinlassen. Und auf die Ohren gibt es jetzt gerade 80er Reggae-Musik von Bob Marley. Und hinten drin ein bisschen Chris de Burgh. So tönt der Freitag perfekt. Schön sind ihr mit uns unterwegs.
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Nervosität, die steigt, also zumindest bei mir. Schönen guten Morgen, 6 Minuten nach der 8. Nicht, weil wir irgendwie aufs Wochenende zusteuern, also indirekt, aber schon seit langem geplant gehen meine Partnerin und ich das Wochenende an eine Messe, tun unser Hobby dort ein bisschen präsentieren. Und da hat man sich jetzt lang darauf vorbereitet. Und jetzt, wo es dann endlich so weit ist, ja, fühlt man sich doch ein bisschen nervös. Aber mal schauen, wir hoffen, es kommt alles gut. Für all die, die am Wochenende an der Popcorn unterwegs sind, sieht man sich. Für alle anderen gehen wir ab in die 90er Jahre. Ein bisschen Musik geniessen und Nervosität abschütteln. Also ich mache es so im Studio mit dem Will Smith und wunderbarem Sound. Schön sind wir mit Radio Zürichsee unterwegs. Guten Morgen miteinander.

0: Nicht jeder Seich einfach mitmachen, hat früher schon Mami gesagt, gilt auch heute noch. 13 Minuten nach 8 haben wir es, guten Morgen. Und genau dieser Grundsatz hätte sich vielleicht auch der heute gesuchte Star sollen, ja, zu Herzen nehmen.
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2: Stellt euch Folgendes vor. Eine Band wird von einem Fan herausgefordert. Nicht musikalisch, ganz anders. Es wird gefordert, der Sänger soll 24 Eier aufs Mal essen. Einfach so. Was auf Twitter ganz klein angefangen hat, wird zum Internetphänomen. Und darum hat der Frontmann auch mitgemacht und dazu ein riesen Event lanciert. Er futtert die 3700 Kalorien, verknüpft das Ganze mit einer Benefiz-Spendengala. 10'000 Dollar gehen schlussendlich an ein Kinderspital. Die Band, die sich herausfordern lassen und Eier gezeigt hat, ist

0: ist euer Feelgood-Freitag hier bei Radio Zürichsee. Wir haben den Sound, der gut Richtung Wochenende bringt. Mitsingen mit dem 90er-Hit von den Gypsy Kings ist gerade angesagt nach den News.
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0: Es wird ruhiger auf der Strasse. Wir haben aber noch ein paar Meldungen wegen Stau vor dem Gubrisch-Tunnel Richtung St. Gallen zum Beispiel und weiter im Grossraum Zürich auf der Westumfahrung ab Urdorf Nord. Dann haben wir aber auch noch auf der A1 St. Gallen Richtung Zürich zwischen Walliselen und Zürich Ost stockenden Verkehr. Allen unterwegs kommen gut und sicher an euer Ziel. 5 Minuten an, dann ist 8:30.
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10: Mit dem Manuel Mückler. Der Iran will die Verhandlungen über das Ende des Krieges wieder aufnehmen. Wie mehrere Medien berichtet, hat Teheran den USA über Vermittler einen neuen Vorschlag unterbreitet. Laut dem könnte die Strasse von Hormuz nach 7 Tagen wieder geöffnet werden, wenn gewisse Bedingungen erfüllt sind. Welche Bedingungen der Iran dafür stellt, ist allerdings nicht bekannt. Der Mitte-Präsident Philipp Matthias Bregi will die Grundversorgung im Gesundheitswesen stärken. Leute sollten möglichst zuerst in die Apotheke und zum Hausarzt, bevor sie zu Spezialisten oder ins Spital gehen, fordert er im Blick. Auch Medikamentenrabatt sollen konsequent an die Versicherten weitergegeben werden. Am Zurich Film Festival haben gestern Hollywood-Stars Tom Hiddleston und Willem Dafoe das Festival mit dem grünen Teppich eröffnet. Die beiden sind im Eröffnungsfilm Tenzing zu sehen, wo die Erstbesteigung von Mount Everest zeigt. Außerdem sind Tom Hiddleston und die Schweizer Schauspielerin Luna Wedler mit dem Golden Eye Award geehrt worden.
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10: Es ist ein sonniger Tag. Aktuell messen wir in der Stadt Zürich und Wallen statt 11 Grad. In Regensdorf sind 7 Grad. Auch das Wochenende ist dann weiter sonnig mit ein paar Schleierwolken. Die Temperaturen sind angenehm über 20 Grad. Das aktuelle Wetter und die genaue Prognose für euren Standort findet ihr jederzeit in der Radio Zürichsee App.
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0: Einen wunderschönen guten Morgen. Wir geniessen die Sonne im Gesicht und die gute Musik im Ohr. So können wir gut ein richtig Wochenende. Das mit den Gypsy Kings und ihrem 80er-Hit Volare und hinten drin 90er-Klassiker von The Cher. Schönen guten Tag.
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0: Vier Minuten nach der halben Neun, ihr hört Radio Zürichsee. Heute, an dem 25. September, hat einen Geburtstag, der mich seit meiner frühesten Kindheit einfach begeistert hat. Ein Schauspieler, den ich das erste Mal in einem Film gesehen habe, hat er Sachen erzählt wie:
1: Dieser Azur hat einen defekten Motivator, sieh mal.
0: Und nachher natürlich mit einem Lichtschwert in der Gegend umeinander gefuchtelt. Dreht ist von Mark Hamill, wo der Luke Skywalker spielt in den Star Wars Film. Der wird heute 75 und hat noch nicht genug vom Schaffen. Als Synchronsprecher hat jetzt gerade wieder eine neue Rolle abgeholt, wieder bei einem anderen Kindheitsstar von mir. Er wird nämlich die neue Sprechrolle vom Darkwing Duck. Wir sagen Happy Birthday und feiert mit viel guter Musik, die uns auch gut richtig Wochenende bringt. Das mit 80er Sound von der Cyndi Lauper und ihrem Girls Just Want to Have Fun. Geniessen den Freitag mit viel Sonne im Gesicht. Guten Morgen miteinander.

0: Musik, die Freude macht hier bei Radio Zürichsee. Jetzt dann gerade parat für euch Wham mit I'm Your Man. Zuerst hat der Keller aber noch ein Problem mit seinem WC.
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0: Und wächst durch den Freitag mit Radio Zürichsee und viel Sonnen im Gesicht. Der passende Sound dazu gibt es gerade direkt nach einem News-Update in den Startlöchern. Eddie Grant mit 80er Sound.
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0: Morgenverkehr im grossen Raum Zürich. Es staut vor dem Gubristunnel Richtung St. Gallen. Rund ums Brütiseller Kreuz braucht ihr im Moment auch noch ein bisschen mehr Zeit. Und auf der A3 Westring Zürich Richtung Basel und Richtung Chur in beide Richtungen habt ihr ebenfalls stockenden Verkehr oder Stau. Allen unterwegs kommen gut und sicher an euer Ziel.
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14: Mit dem Manuel Mückler. Der Mitte-Präsident Philipp Matthias Bregi fordert eine klare Versorgungspyramide im Schweizer Gesundheitswesen. Heute würden die Leute viel zu früh zu Spezialisten oder ins Spital gehen, weil die Grundversorgung teilweise ungenügend sei. Das hat der Mitte-Präsident im Blick-Interview gesagt. Patientinnen und Patienten sollen darum zuerst eine Apotheke und bei Bedarf einen Hausarzt aufsuchen. Nur wenn nötig, sollten die Spezialisten oder Spitäler zum Zug kommen. Auch das neue Tarifsystem, Tardo, sei für das noch nicht genug ausbalanciert. Außerdem fordert Philipp Matthias Bregi, dass Medikamentenrabatt konsequent an die Versicherten weitergegeben werden. Nationale und internationale Gäste haben gestern das Zurich Film Festival eröffnet. Weltstars wie Tom Hiddleston und Willem Dafoe sind über den grünen Teppich auf der Terrasse vom Kongresshaus Zürich geschritten. Die beiden spielen im Eröffnungsfilm Tenzing vom Zurich Film Festival mit. Der Film zeigt das Drama über die Erstbesteigung vom Mount Everest. Die Schweizer Schauspielerin Luna Wedler und Tom Hiddleston sind dann gestern auch noch mit dem Golden Eye Award geehrt worden. Die US-Regierung will vor dem Supreme Court eine schnellere Abschiebung von Migranten erzwingen. Dabei geht es um die Frage, ob Personen, die eingewandert sind, in ein Land abgeschoben werden dürfen, wo nicht ihr Heimatland ist, ohne dagegen einzuwenden. Der oberste Gerichtshof der USA, der Supreme Court, hat den Antrag von Donald Trump seiner Regierung bestätigt. Die Abschiebung ist für die Regierung ein Weg, unkooperative Heimatstaaten zu umgehen. Für das ist auch schon ein Abkommen mit mehreren Aufnahmestaaten, vor allem aus dem afrikanischen und dem lateinamerikanischen Kontinent, geschlossen worden.
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14: Es gibt einen sonnigen Tag heute. Aktuell messen wir in der Stadt Zürich 11 Grad. Zu Volkswil und zu Wetzikon sind es 8 Grad. Auch das Wochenende ist dann sehr sonnig mit ein paar Schleierwolken dazwischen. Die Temperaturen sind aber angenehm über 20 Grad.
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0: Wunderschönen guten Tag, schön sind wir mit Radio Zürichsee unterwegs. Auch heute Morgen haben wir wieder eine Frage vom Tag für euch gehabt. Antworten dazu gibt es gerade am 11 ab 9. Zuerst jetzt aber ein wunderbar passender Sound zu der Sonne von aussen vom Eddie Grant aus den 80er Jahren. Dann gehen wir zu der Belinda Carlisle mit ihrem Feel Good Sound. Heaven is a place on earth. Schön sind ihr da.
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0: 11 ab 9 hier bei Radio Zürichsee. Auch heute Morgen haben wir eine Frage vom Tag für euch gehabt. Und zwar wollte ich wissen, mit dem Oktoberfest, das jetzt auch bei uns in der Region anfängt, heute Abend, ja dann der Anstich beim Oktoberfest im Zürcher Oberland in Uster, ob ihr dort vorbeigeht, wenn ja, angelegt, wie man sich gehört, mit Lederhosen und Dirndl oder doch einfach ganz normal. Und da hat sich der Robert aus Wildegg gemeldet. Für ihn gar kein Thema.
1: Lederhosen und so sage ich, Dirndl sieht zwar schön aus, aber ich sicher nicht und Lederhosen sowieso nicht.
0: Ganz ehrlich muss ich zugeben, so einmal im Jahr in die Lederhosen stürzen und ein bisschen festen, wieso nicht? Und diesen Song da gehört ihr dort dann ganz sicher auch. Einen zum Mitsingen aus den 80er Jahren von der Nena. Schönen guten Tag.

0: Das ist der Freitag hier bei Radio Zürichsee, wo wir schauen, dass ihr mit guter Musik Richtung Wochenende kommt. Und gerade einen zum Geniessen von der Katie and I gibt es nach einem kleinen Service-Update. Ebenfalls mit dabei 80er-Sound von Kenny Loggins und Queen. Guten Tag.
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0: Morgenverkehr haben wir aktuell noch beim Gubristunnel Richtung St. Gallen. Durch das dann auf der Westumfahrung. Und wenn ihr von St. Gallen herkommt, rund ums Brütisellerkreuz, braucht ihr ebenfalls ein bisschen mehr Zeit. Allen unterwegs kommen gut und vor allem sicher an euer Ziel.
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9: Heute gibt es einen sonnigen Tag. Aktuell messen wir in der Stadt Zürich 12 Grad, in Brütisellen und Civil sind es 10 Grad. Das Wochenende ist sonnig mit ein paar Schleierwolken. Am Morgen hängen jeweils noch ein bisschen Nebel. Temperaturen, die sind dann aber angenehm über 20 Grad. 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

0: 23 Minuten noch, dann ist es 10 Uhr. Ihr habt Radio Zürichsee eingeschaltet an diesem Freitag und wir machen euren Freitag zum Feelgood Freitag. Das heisst, wir liefern euch Musik mit so viel Abwechslung, dass wir fix im Wochenende reinlangen. Und jetzt geht es ab ins Jahr 1993. Kanadischer Künstler hat aber Reggae-Musik gemacht. Die erfolgreichste Reggae-Single vom Jahr, wenn nicht sogar vom Jahrzehnt rausgebracht. Viel Spass mit Informer.
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5: Aktuell haben wir Stau auf der A1 Bern Richtung St. Gallen zwischen Dietikon und dem Gubrisch-Tunnel. Dann ebenfalls Stau auf dem Westring Richtung Basel zwischen Durdorf Nord und dem Limmataler Kreuz. Und beim Autobahnende Wiedikenstadt einwärts Stau ebenfalls. Alle Meldungen für euch gibt es auch jederzeit auf radiozürichsee.ch oder in der Radio Zürichsee App. Eine gute Fahrt weiterhin. Es ist jetzt 5 vor 10.
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5: Mit dem Manuel Mückler. Die Stadt Zürich budgetiert für das nächste Jahr ein klares Defizit. Wie der Stadtrat heute mitteilt, ist das Budget für das Jahr 2027 bei einem Minus von 407 Millionen Franken. Die Stadt rechnet dabei mit Ausgaben von 11,8 Milliarden. Der Steuerfuss soll aber unverändert bei 119% bleiben. Um die Schulden zu bremsen, sollen geplante Investitionen gekürzt werden. Das Budget für städtische Liegenschaftskäufe wird auf 150 Millionen Franken pro Jahr reduziert. Außerdem werden Anlagen für CO2-Speicherung vorerst verschoben. An den übergeordneten Klima- und Wohnbauzielen will der Stadtrat aber festheben. Die Schweiz ist unter den Top 10 Ländern, wenn es um Tourismus geht. Das zeigt der WEF Tourismus Index. Das heisst, die Schweiz gehört weltweit zu den best aufgestellten Ländern, wenn es um die Rahmenbedingungen im Tourismus geht. Es sind damit gute Voraussetzungen für einen wettbewerbsfähigen und widerstandsfähigen Tourismussektor gegeben. Spitzenreiter im Index ist Japan. Der Index misst dabei aber nicht, wie beliebt das Land selber bei Touristen ist. Die US-Regierung will vor dem Supreme Court eine schnellere Abschiebung von Migranten erzwingen. Dabei geht es um die Frage, ob Personen, die eingewandert sind, in ein Land abgeschoben werden dürfen, wo nicht ihr Heimatland ist. Der oberste Gerichtshof von der USA, der Supreme Court, hat den Antrag von Donald Trump seiner Regierung bestätigt. Die Abschiebung ist für die Regierung ein Weg, unkooperative Heimatstaaten zu gehen. Für das ist auch schon ein Abkommen mit mehreren Aufnahmestaaten, vor allem auf dem afrikanischen unter dem lateinamerikanischen Kontinent geschlossen worden.
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5: Heute gibt es einen sonnigen Tag. Aktuell messen wir in der Stadt Zürich und Wesen 12 Grad. Bei Lach sind es 11 Grad. Auch das Wochenende ist dann schön mit ein paar Schleierwolken, aber bei Temperaturen über 20 Grad.
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6: Und wächst durch den Feelgood-Freitag-Vormittag mit Radio Zürichsee. Das mit Musik, die Abwechslung bringt. Von den Kings of Leon und Huey Lewis. Desireless und auch Right Side Fred mit ihrem Don't Talk, Just Kiss gibt's jetzt gerade für euch. Schön, habt ihr eingeschaltet.
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2: Im Grossraum Zürich staut es aktuell auf der A1 Bern Richtung St. Gallen zwischen Dietikon und dem Kubrisch-Tunnel. Und auf dem Westring ebenfalls Richtung Basel zwischen Dordorf Nord und dem Limmataler Kreuz. Und dann haben wir ebenfalls noch Stau beim Autobahnende Wiedeke stadteinwärts. Wünschen allen unterwegs ein gutes Ankommen.
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3: Es staut auf der A1 Richtung St. Gallen zwischen Dietikon und dem Gubrisch-Tunnel. Dann haben wir ebenfalls Stau auf dem Westring Richtung Richtung Basel, Entschuldigung, zwischen Durdorf Nord und dem Limmatalen Kreuz. Und beim Autobahnende Wiedeke staut es ebenfalls. Alle Verkehrsmeldungen gibt es für euch auch jederzeit online auf radiozürichsee.ch oder in unserer Radio Zürichsee App. Kommt alle gut und sicher an. Es ist 5 vor 11.
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3: Mit dem Manuel Mückler. Die Stadt Zürich budgetiert für das nächste Jahr ein klares Defizit. Wie der Stadtrat heute mitteilt, ist das Budget für das Jahr 2027 bei einem Minus von 407 Millionen Franken. Die Stadt rechnet dabei mit Ausgaben von 11,8 Milliarden. Der Steuerfuss soll aber unverändert bei 119% bleiben. Zum die Schulden zu bremsen, sollen geplante Investitionen gekürzt werden. Das Budget für städtische Liegenschaftskäufe wird auf 150 Millionen Franken pro Jahr reduziert. Außerdem werden Anlagen für CO2-Speicherung vorerst verschoben. An den übergeordneten Klima- und Wohnbauziel will der Zürcher Stadtrat aber festheben. Der Bundesrat hat weitere Sanktionen gegen Belarus beschlossen. Die eidgenössische Finanzmarktaufsicht FINMA ruft alle Finanzdienstleister auf, die Vermögenswerte der sanktionierten Personen zu sperren und die betroffenen Geschäftsbeziehungen zu melden. Der Bundesrat hat sich am 18. September den Massnahmen der EU angeschlossen, wie die FINMA heute mitteilt. Die Sanktionen würden sich an denen gegen Russland angleichen, heisst es. Konkret geht es um ein Transaktionsverbot von bestimmten Krypto- und digitalen Zentralbankenwährungen. Eine Fußgängerin ist gestern im Zürcher Kreis 4 angefahren und verletzt worden. Wie die Staatspolizei Zürich schreibt, ist die 26-Jährige auf einem Zebrastreifen an der Lagerstrasse von einem Lenker mit weissem Auto touchiert worden. Der Lenker ist daraufhin davon gefahren, ohne sich um die Frau zu kümmern. Die Frau ist durch den Unfall leicht verletzt und für Abklärung ins Spital gebracht worden. Die Polizei sucht Zeugen, die Angaben zum Unfall gestern Abend um 8:45 Uhr machen können.
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3: Es gibt einen sonnigen Tag heute aktuell. Da messen wir in der Stadt Zürich und Wallenstadt 13 Grad. Zembrach sind es 11 Grad. Auch das Wochenende ist dann schön mit ein paar Schleierwolken bei Temperaturen über 20 Grad.
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4: Langsam kann man sich Gedanken machen, geht man doch in die Kantine von der Firma oder vielleicht mal wieder raus am Stand irgendwo beim Bahnhof etwas für den Mittag holen. Wir sind unterwegs Richtung Mittagspause und wir hier bei Radio Zürichsee schauen, dass der Weg dorthin einfach super tönt. Für das gibt es Sound von Dario G. Der Michael Jackson hat sich bereit gemacht. Survivor mit ein bisschen Filmmusik und der Anfang machen wir jetzt gerade mit einem. Von Billy Ocean. Einen schönen guten Tag.
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7: Aktuell stocken es auf der A1 Richtung St. Gallen zwischen Dietike und dem Gubrisch-Tunnel. Und auf dem Westring in Fahrt Richtung Basel, an Burdorf Nord bis zum Limmataler Kreuz. Und dann schauen wir noch an Gotthard. Dort Gotthard Richtung Norden ab Quinto 4 km Stau. Dort verliert man momentan 40 Minuten. Kommen alle gut und sicher an.
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5: Stocken der Verkehr im Grossraum Zürich auf der A1 Bern Richtung St. Gallen zwischen Dietikon und dem Gubristunnel und auf der A3 Westring zwischen Urdorf Nord und dem Limmataler Kreuz. Alle Meldungen gibt es für euch immer auf radiozürichsee.ch oder auch in der Radio Zürichsee App. Kommen wir gut durch den Freitagmittag, es ist 5 vor 12 Uhr.
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6: Mit dem Manuel Mückler. Die Stadt Zürich budgetiert für das nächste Jahr ein klares Defizit. Wie der Stadtrat heute mitteilt, ist das Budget für das Jahr 2027 bei einem Minus von 407 Millionen Franken. Die Stadt rechnet dabei mit Ausgaben von 11,8 Milliarden Franken. Der Steuerfuss soll aber unverändert bei 119% bleiben. Um die Schulden zu bremsen, sollen geplante Investitionen gekürzt werden. Das Budget für städtische Liegenschaftskäufe wird auf 150 Millionen Franken pro Jahr reduziert. Außerdem werden die Anlagen für CO2-Speicherung vorerst verschoben. An den übergeordneten Klima- und Wohnbauziel will der Stadtrat aber festheben. Im Ringen um die Zukunft vom GZO-Spital Wetzikon wird das Spital eines der drei Angebote nicht mehr weiterverfolgen. Es geht um das Angebot vom Unternehmen Infracor. Die Gläubiger vom GZO-Spital Wetzikon entscheiden definitiv am 28. Oktober über den Nachlassvertrag für das Spital. Das hat der zuständige Sachverwalter heute mitteilt. Schon Ende August hat das Spital entschieden, das erste Angebot von Infracor nicht weiter zu verfolgen. Der Verwaltungsrat vom Wetzikon Spital hat jetzt nach der Prüfung von der verbesserten Offerte das Angebot endgültig abgelehnt. Infracor ist in der Region nicht unbekannt. Das Unternehmen hat im Juli den Kauf von Gebäuden vom Seespital Zhorgen abgeschlossen. Der Bundesrat hat weitere Sanktionen gegen Belarus beschlossen. Die eidgenössische Finanzmarktaufsicht FINMA ruft alle Finanzdienstleister auf, die Vermögenswerte der sanktionierten Personen zu sperren und die betroffenen Geschäftsbeziehungen zu melden. Der Bundesrat hat sich am 18. September gegen den am 18. September den Massnahmen von der EU angeschlossen, wird FINMA heute mitteilt. Die Sanktionen würden sich an denen gegen Russland angleichen, heisst es. Konkret geht es um ein Transaktionsverbot von bestimmten Krypto- und digitalen Zentralbankwährungen.
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6: Heute gibt es einen sonnigen Tag. Aktuell da messen wir in der Stadt Zürich und Dübendorf 17 Grad, das Wohlerau sind 16 Grad. Das Wochenende ist dann schön mit ein paar Schleierwolken, aber bei Temperaturen über 20 Grad.
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5: Abwechslungsreicher könnte es in der nächsten Viertelstunde fast nicht werden. Einerseits gibt es zum Feelgood-Freitag Spanisches Feuer vom Enrique Iglesias. Dann habe ich pure 80er Rock for Roxette und Tina Turner gibt noch ihre humorvolle Meinung zu dem Mannenpreis. Einen guten Miteinander.
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auf Radio Zürichsee und das bedeutet für euch einerseits Musik, die gute Laune macht, ab und zu auch mal ein Lied, das ihr sonst nicht so häufig gehört hier auf Radio Zürichsee. Und seit neuestem gibt es eben auch Spannendes online. Meine Top 90er Hits zum Start vom Wochenende zum Beispiel findet ihr dort oder auch Tipps, wo ihr euren Feierabend heute könntet verbringen könnt. Geht stöbern auf radiozürichsee.ch oder auch in unserer App und wir machen weiter mit dem nächsten Feelgood-Hit. Romantisch für euren Freitagmittag gibt es jetzt vom Eros Ramazzotti. Um 10:30 ist es, am 25. September.

0: Wenn wir noch in der Zeit wären, wo ich euch hier auf Radio Zürich die Lieder direkt ab den CDs spielen würde, dann würde ich jetzt dann gerade ein kleines verstörendes Cover vor mir haben. Sie hat einen knallgrünen Hintergrund und unten rechts im Ecken hat sie ein Baby mit einem viel zu grossen Maul. Welches Lied das es ist, hört ihr nach den News hier auf Radio Zürichsee.
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12: Zwei Meldungen aktuell aus dem Grossraum Zürich. A1 Richtung St. Gallen zwischen Dietikon und Gubrischen stockenden Verkehr und Westring zwischen Urdorf Nord und dem Limmataler Kreuzfahrt Richtung Basel. Ebenfalls stockenden Verkehr wegen Verkehrsüberlastung. In 5 Minuten wird es bereits 12:30 und wenn ihr verkehrstechnisch etwas beobachtet habt, dann lautet die Nummer für eure Beobachtungen wie so oft 0800 und 3x60. Das ist die Nummer unserer gratis Verkehrshotline. An und weg weiterhin eine gute und eine sichere Fahrt.
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12: Mit dem Marco Huber. Die Stadt Zürich plant fürs nächste Jahr mit einem Defizit von über 400 Millionen Franken. Fürs Budget 2027 rechnet der Stadtrat zudem mit Ausgaben von insgesamt fast 12 Milliarden Franken, wie er heute mitteilt. Der Steuerfuss bleibt aber bei 119%. Zum Schuldenbremsen sollen unter anderem die Investitionen gekürzt werden. Die Schweiz verschärft ihre Sanktionen gegen Belarus. Der Bundesrat hat sich damit den Massnahmen der Europäischen Union angeschlossen, wie die Finanzmarktaufsicht FINMA mitteilt. Sie fordert Finanzdienstleister auf, Vermögenswerte von sanktionierten Personen zu sperren und betroffene Geschäftsbeziehungen zu melden. Im Ringen um die Zukunft vom Spital Wetzikon wird es nur noch 2 Angebote geben. Eins von 3 Angeboten, und zwar das vom Unternehmen Infracore, wird nicht mehr weiterverfolgt. Und die Gläubiger entscheiden dann effektiv am 28. Oktober über den Nachlassvertrag für das Spital Wetzikon. Das hat der zuständige Sachverwalter heute mitteilt.
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12: Heute gibt es einen sonnigen Tag. Aktuell messen wir in der Stadt Zürich und das Bassersdorf 18 Grad, Elk 16 Grad. Auch das Wochenende ist dann schön mit ein paar Schleierwolken bei Temperaturen über 20 Grad.
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Euer Freitagmittag mit der besten Musik hier auf Radio Zürichsee. Vielleicht hat es bei euch heute die Elbler Makrone in der Mensa vom KV Zürich gegeben oder ihr seid in Ost Zrappis Boule Süssur geholt. Egal, was gerade auf eurem Teller ist, ich wünsche auf jeden Fall einen guten und serviere euch dazu die scharfe Zunge von der Meredith Brooks. Zuerst aber einen, der einfach nur eine gute Laune macht mit den Blues Brothers. Ganz einen guten Mittag miteinander.

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2: Zuerst zu einer wichtigen aktuellen Gefahrenmeldung. A4 zwischen Uewisen und Trülliken. In beide Richtungen besteht die Gefahr durch einen Falschfahrer, der entgegenkommen kann. Darum dort unbedingt darauf schauen, dass er nicht überholt. Vorsicht auf die in beide Richtungen auf der Fahrbahn. Das ist zwischen Uewisen und Trülliken auf der A4 von Schaffhausen Richtung Winterthur. Dann die weitere Meldung aus dem Grossraum Zürich. A1 Richtung St. Gallen zwischen Dietikon und Gubrischnee stockenden Verkehr. A1 Richtung Zürich zwischen Walliser und der Verzweigung Zürich-Ost stockenden Verkehr. Und auf dem Westring haben wir stockenden Verkehr Richtung Basel zwischen Durdorf Nord und dem Limmataler Kreuz. Alle Meldungen gibt es auch immer in der Übersicht auf radiozürichsee.ch oder in der Radio Zürichsee App. Allen unterwegs weiterhin eine gute und eine sichere Fahrt. Und in meinem Moment ist jetzt gerade die Endwarnung gekommen. Die nehmen wir natürlich auch noch schnell mit. Betrifft die Meldung zum Falschfahrer zwischen Uewisen und Trülliken. Also die Gefahrenmeldung ist wieder aufgehoben worden, gerade in diesem Moment. Allen unterwegs, weiterhin eine gute und eine sichere Fahrt. In 5 Minuten ist es 1.
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2: Mit dem Marco Huber. Im Ringen um die Zukunft vom GZ-Spital Wetzikon wird das Spital eins von den 3 vorliegenden Angeboten nicht mehr weiter verfolgen. Es geht um das Angebot vom Unternehmen Infracore. Die Gläubiger vom Spital Wetzikon entscheiden dann definitiv am 28. Oktober über den Nachlassvertrag. Das hat der zuständige Sachverwalter heute mitgeteilt. Schon Ende August hat das GZ-Spital entschieden, das erste Angebot von Infracore nicht näher weiterzuverfolgen. Der Verwaltungs vom Wetzikon Spital hat jetzt nach der Prüfung der verbesserten Offerte das Angebot endgültig abgelehnt. Infracore ist in der Region nicht unbekannt. Das Unternehmen hat im Juli von diesem Jahr den Kauf von Gebäuden vom Seespital Horgen abgeschlossen. Die Schweiz soll zum ersten Mal ein eigenes Bundesgesetz zur Cybersicherheit bekommen. Der Bundesrat hat das VBS, Verteidigungsdepartement, beauftragt, einen Entwurf zu formulieren. Das Gesetz soll dafür sorgen, dass Hardware und Software besser gegen Cyberattacken geschützt sind. Produkte sollen darum bestimmte Sicherheitsanforderungen müssen erfüllen. Der Bundesrat will sich da dabei am Cybersicherheitsgesetz der Europäischen Union orientieren. Seit dem 10 Uhr am Morgen kämpft PostFinance mit Störungen. Das Online-Banking, E-Finance und PostFinance-App funktionieren aktuell nicht oder nur eingeschränkt. Laut der Bank kommt es zu längeren Wartezeiten und auch zu Ausfällen. Grundsätzlich eine technische Störung, wo man die Ursache bis jetzt noch nicht kennt. Schon letzte Woche hat PostFinance über mehrere Stunden mit Störungen müssen kämpfen.
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2: Es gibt einen sonnigen Tag heute. Aktuell messen wir in der Stadt Zürich 19 Grad, Zolliken und Mettmerstetten 18 Grad. Das Wochenende ist dann auch sonnig mit ein paar Schleierwolken und Temperaturen von über 20 Grad.
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3: Und mit Genesis, mit der Diana Ross oder mit guter Launenmusik von Matthew Wilder. Zuerst aber einen, den wir extra für den Feelgood Freitag für eure Playlist genommen haben. Salt and Pepper mit Push It. Ganz einen guten Freitagnachmittag.
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8: Zuerst zu einer aktuellen Gefahrenmeldung. A1 Richtung Zürich zwischen der Oberwinterthur und der Raststätte Vorenberg Nord. Dort hat es Gegenstände auf der Fahrbahn oder es kann Gegenstände auf der Fahrbahn haben. Dann hat es einen Unfall gegeben auf der A1 Richtung St. Gallen zwischen Zürich-Seebach und der Verzweigung Zürich-Ost. Darum dort stockender Verkehr. Stocken tut es auch auf der A1 Richtung St. Gallen zwischen Dietikon und dem Gubrestrill, auf der A1 Richtung Zürich zwischen Walliselen und der Verzweigung Zürich-Ost und auf dem Westring Richtung Basel zwischen Urdorf Nord und im Talenkreuz haben wir ebenfalls stockenden Verkehr. Die Nummer für eure weiteren Beobachtungen von unterwegs ist 0800 und 3x60. Kommt weiterhin gut und sicher an euer Ziel.
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5: Auf der A1 Richtung St. Gallen zwischen Zürich-Affoltern und Wallisellen stockt als Folge von einem Unfall. Dann haben wir stockenden Verkehr auf der A1 Richtung St. Gallen zwischen Dietikon und dem Gubrispinel. Auf der A1 Richtung Zürich zwischen Baltenschwil und der Verzweigung Zürich-Ost ebenfalls stockenden Verkehr. Das gleiche auf dem Westring Richtung Basel zwischen Urdorf Nord und dem Limmataler Kreuz. Und stocken tut es auch beim Autobahnende Zürich-Wiedeke. Alle Verkehrsmeldungen findet ihr auch immer in der Übersicht auf radiozürichsee.ch oder in der Radio Zürichsee App. Allen unterwegs weiterhin eine gute und eine sichere Fahrt. In 4 Minuten ist es 2.
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5: Mit dem Marco Huber. Die Schweiz soll zum ersten Mal ein eigenes Bundesgesetz zur Cybersicherheit bekommen. Der Bundesrat hat dem Verteidigungsdepartement den Auftrag erteilt, einen Entwurf dafür zu formulieren. Das Gesetz soll dafür sorgen, dass Hardware und Software besser gegen Cyberattacken geschützt werden. Produkte sollen dafür bestimmte Sicherheitsanforderungen müssen erfüllen. Der Bundesrat will sich dabei am Cybersicherheitsgesetz der EU orientieren. Wegen der Trockenheit stellt die Stadt Winterthur einen Grossteil der Brunnen ab. So will die Stadt laut Mitteilung die Grundwasservorräte schonen. Fast das ganze Brunnenwasser fließt ungenutzt direkt in die Kanalisation. Brunnen, die aber viel genutzt werden, sollen weiterhin in Betrieb bleiben. Der Zürcher Gastronom Michel Pecklar wird neuer Gastgeber auf der Insel Lützelau. Das teilt die Ortsgemeinde Rapperswil-Jona heute mit. Nach einem öffentlichen Auswahlverfahren mit 12 Kandidaturen haben wir sich entschieden, den Betrieb als Unternehmen von Michel Pecklar und seinem Geschäftspartner Florian Weber zu vergeben. Der Betrieb umfasst den Kiosk, die Gastronomie, das Tagescamping und auch die Betreuung von Tourcampern auf der Insel Lützelau.
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5: Heute gibt es einen sonnigen Tag. Aktuell messen wir in der Stadt Zürich 20 Grad, Freienbach und Embrach 19 Grad. Das Wochenende ist dann auch sonnig mit ein paar Schleierwolken und Temperaturen von über 20 Grad.
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6: Es ist nicht nur Freitag, sondern bei vielen auch noch gerade der Zahltag. Und wenn man meint, die Laune könnte fast nicht besser sein, haben wir für euch auch noch die besten 80er und 90er dazu. Mr. Raincoat oder Danger Zone oder auch der Robbie Williams zusammen mit der Nicole Kidman. Ganz einen guten Nachmittag miteinander.
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5: Auf der A1 Richtung St. Gallen zwischen Zürich Affolter und Wallisellen stocken der Verkehr als Folge von einem Unfall. Dann stockt es auf der A1 Richtung St. Gallen zwischen Dietikon und Kubrischnell. Auf der A1 Richtung Zürich zwischen Balterschwil und der Verzweigung Zürich-Osthänder stocken der Verkehr. Auf dem Westring Richtung Basel zwischen Urdorf Nord und dem Limmataler Kreuz ebenfalls überlastet, darum stockenden Verkehr. Und das Gleiche auch beim Autobahnende Zürich-Wiedeke. Wenn ihr sonst noch etwas beobachtet habt unterwegs, dann teilt uns das mit auf unsere gratis Verkehrshotline. Die Nummer dazu 0800 und 3x60. Allen unterwegs weiterhin eine gute und eine sichere Fahrt.
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5: Es hat einen Unfall auf der A52, der Forchstrasse Richtung Hiwil, zwischen Dottig und dem Betzholzkreis bei Hiwil. Dort kommt es darum zu Einschränkungen. Dann haben wir stockenden Verkehr im Grossraum Zürich auf der A1 Richtung St. Gallen zwischen Zürich-Affolter und Wallisela als Folge von einem Unfall. Dann sonst stockenden Verkehr auf der A1 Richtung St. Gallen zwischen Dietig und dem Guberschnell, auf der A1 Richtung Zürich zwischen Baltenschwil und der Verzweigung Zürich-Ost, auf dem Westring Richtung Basel zwischen Durdorf Nord und Limmat alle Kreuzstocken und das gleiche auch beim Autobahnende Zürich-Wiedeke. Alle Verkehrsmeldungen findet ihr auch immer in der Übersicht auf radiozürichsee.ch oder natürlich auch in der Radio Zürichsee App. All unterwegs weiterhin eine gute und eine sichere Fahrt. In 5 Minuten ist es 3.
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5: Mit dem Marco Huber. Die Stadt Zürich ist im nächsten April Austragungsort von einem hochrangigen internationalen Politgipfel. Dann reisen vermutlich bis zu 50 Staats- und Regierungschefs aus der ganzen Welt in die Limmatstadt. Die Schweiz ist Gastgeberin vom 10. Gipfeltreffen von der Europäischen Politischen Gemeinschaft, der EPG. Dass das Gipfeltreffen in Zürich stattfindet, hat der Bundesrat heute bekannt gegeben. Stattfinden soll der Gipfel dann effektiv im Kongresszentrum The Circle in der Nähe vom Flughafen Zürich-Kloten. Die Regierung von Italien hat eine Obergrenze für fremdsprachige Kinder in der Schulklasse beschlossen. Der Anteil soll höchstens bei 30% liegen. Angerechnet werden nur ausländische Kinder, die nicht in Italien geboren sind und vorher keinen Kindergarten besucht haben. Außerdem soll kein Kind wegen mangelhafter Sprachkenntnis in ein Schulhaus müssen wechseln, wo unzumutbar weit weg ist. Der Iran ist laut seinem Präsident parat, Uran rauszugeben. Wie der iranische Präsident Massoud Pezeshkian gegenüber dem US-Sender Fox News gesagt hat, werde man sich im Rahmen des Völkerrechts und auf der Grundlage des Atomwaffensperrvertrags an alles halten, was man verpflichtet dazu sei. Gemäss der Internationalen Atomenergiebehörde soll der Iran über rund 440 Kilo Uran mit einem Reinheitsgrad von etwa 60% verfügen. Das würde laut der Behörde für mehrere Atomwaffen langen. Was mit dem Material passieren soll, haben die USA und der Iran eigentlich wollen mit einem Rahmenabkommen in weiteren Verhandlungsrunden klären. Die Vereinbarung ist aber ohne Verlängerung verstrichen. Zum Sport. Der FC Basel hat den Nachfolger vom entlassenen Trainer Stefan Lichtsteiner präsentiert. Der Salvisa Jakonavic hat beim FCB einen Vertrag bis Ende Saison unterschrieben. Der serbisch-spanische Doppelbürger ist zuletzt in den Vereinigten Arabischen Emiraten tätig gewesen.
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5: Es ist sonnig heute Nachmittag, aktuell messen wir in der Stadt Zürich 21 Grad, das Erlenbach und das Eschenbach 20 Grad. Das Wochenende ist sonnig mit ein paar Schleierwolken bei Temperaturen von über 20 Grad.
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6: Ich habe für euch einen Song, den ihr könnt mitpfeifen dazu. Und falls ihr dabei vielleicht ein paar schräge Töne rauslöhnt, müsst ihr euch gar nicht schlecht fühlen. Niemand von den Bengals hat es nämlich genug gut angebracht, das Pfeifen. Und darum hat man es dann am Schluss von einer Studiomaschine generieren lassen. Walk Like an Egyptian gibt es für euch jetzt zum Start in die nächste Nonstop-Musikstunde.
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6: Der Blick auf die Strasse. Wir haben eine Unfallmeldung, betrifft die 52 Forchstrasse Richtung Hiwil zwischen Dottig und dem Betzholzkreisel. Dort kommt es zu Verkehrsbehinderungen wegen einem Unfall. Dann A1 Richtung St. Gallen zwischen Zürich-Affolter und der Verzweigung Zürich-Oststock und der Verkehr als Folge von einem Unfall. A1 Richtung St. Gallen zwischen Dietig und im Gubrischnell stockenden Verkehr, A1 Richtung Zürich zwischen Balterschwil und der Verzweigung Zürich-Ost stockenden Verkehr. Das gleiche auch über den Westring, und zwar auf dem Abschnitt zwischen Durdorf Süd und dem Limmataler Kreuz Richtung Basel und beim Autobahnende Zürich-Wiedeke ebenfalls stockenden Verkehr. Die Nummer für eure weiteren Beobachtungen von unterwegs ist 0800 und 3x60. Allen unterwegs weiterhin eine gute und eine sichere Fahrt.
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5: Es staut und stockt auf den bekannten Abschnitt im Grossraum Zürich, im Zürich-Oberland und rund um den Zürichsee. Und dann hat es auch noch zwei Unfälle gegeben. Einmal auf der A4 Schaffhausen Richtung Winterthur. Dort staut es zwischen Kliandelfingen und Adliken. Und dann auf der Forch-Autobahn Stau wegen einem Unfall zwischen Hiwil und Ottike, beziehungsweise in die andere Richtung zwischen Ottike und Hiwil. Ganz gute Fahrt wünsche ich. Es ist 5:45 Uhr. 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
7: Mit dem Marco Huber. Die Stadt Zürich ist im nächsten April Austragungsort von einem hochrangigen Politgipfel. Dann dürften bis zu 50 Staats- und Regierungschefs in die Limmatstadt reisen. Die Schweiz ist Gastgeberin vom 10. Gipfeltreffen der Europäischen Politischen Gemeinschaft, der EPG. Dass das Gipfeltreffen in der Stadt Zürich ist, hat der Bundesrat heute mitteilt. Stattfinden soll der Gipfel dann im Kongresszentrum The Circle in der Nähe vom Flughafen Zürich. Nach Gewaltdelikt hat die Polizei im Kanton Zürich 8 Jugendliche und junge Erwachsene festgenommen. Die Tatverdächtigen zwischen 16 und 19 Jahren sind in einer koordinierten Aktion verhaftet worden, wie die Kantonspolizei Zürich, die Staatsanwaltschaft und die Jugendanwaltschaft gemeinsam mitteilen. Sie sollen für zwei Vorfälle im Stadtkreis 4 und beim Bahnhof Stettbach verantwortlich sein. Dabei sind ein 21-jähriger Schweizer und ein 25-jähriger Spanier mittelschwer verletzt worden. Zu der guten Nachricht vom Tag. Für wenige Minuten bietet sich heute Abend zu Elm ein besonderes Spektakel. Der Mond scheint nämlich am Punkt 20.47 durch das berühmte Martinsloch im grossen Dschingelhorn oberhalb von der Glarner Ortschaft. Das Naturschauspiel dauert nur wenige Minuten, zieht aber viel Publikum an.
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7: Vor dem Mond gibt es aber noch ganz viel Sonne heute Abend. Aktuell messen wir in der Stadt Zürich 22 Grad, Talwil und Zeuthach 21 Grad. Das Wochenende ist sonnig mit ein paar Schleierwolken bei Temperaturen von über 20 Grad.
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5: Für alle, die in der Werkstatt, in der Garage oder auf dem Bau heute alles im Griff haben, dann jetzt unseren Feelgood-Freitag-Hit. Animotion bastelt euch den perfekten Sound für die letzten Handgriffe vor dem Feierabend.
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zusammenräumen, dass ihr noch ein bisschen mehr Sonnenstunden könnt geniessen an diesem wunderbaren Freitag. Ich wünsche einen guten Feierabend miteinander. Am 8. ist ja dann schon wieder Feister und kurz darauf ab versammelt sich ganz ein Haufen Leute zu Elm bei der Kirche. Die Sonne scheint ja all Jahr dort durchs Martinsloch direkt auf den Kirchenturm. Am nächsten Dienstag und Mittwoch ist es auch schon wieder so weit. Heute passiert aber etwas, was eben nicht ganz so häufig gibt. Heute am 8.47 steht nämlich der Mond eben genau so, dass er durch das Loch im Berg auf den Kirchenturm leuchtet. Und wir haben euch auch etwas Seltenes, nämlich ein Lied, das ihr nur am Feelgood-Freitag hört, hier auf Radio Zürichsee aus Australien. Hey Little Girl aus dem 7.82 so von Icehouse.

0: Ich weiss nicht, wieso ich geht, aber gerade wenn ich zum Feierabend im Stau stehe, dann verwandelt sich mein Auto gerne mal in eine ganz grosse Bühne. Da singe ich lauthals zu der Musik mit und verhalte mich so, wie wenn die Wände von dem Auto etwa 2 Meter dick wären. Und genau so geht es auch der Sängerin von unserem nächsten Song, wo sie 1998 das allererste Mal ihr allererstes Lied im Radio gehört hat, hat sie einfach lauthals mitgeschrien. Welchen Sommerhit sie da gefeiert hat, gehört er nach den News auf Radio Zürichsee.
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0: Es staut und stockt auf den üblichen Abschnitten im Grossraum Zürich, im Zürich-Oberland und rund um den Zürichsee. Und dann hat es auch noch 2 Unfälle. Einerseits Stau auf der A4 Schaffhausen Richtung Winterthur zwischen Kliandelfingen und Adliken. Und dann hat es einen Unfall mit mehreren Fahrzeugen auf der A1 Zürich Richtung Bern zwischen der Verzweigung Bierfeld und Lenzburg. Aktuell haben wir dort eine Viertelstunde länger. Alle Meldungen im Detail gibt es für euch jederzeit auf radiozürichsee.ch oder in der Radio Zürichsee App. Kommen gut durch den Freitagabend. In 5 Minuten ist es 16:30.
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8: Mit dem Marco Huber. Der Bundesrat will gegen die hohen Mietzinsen vorgehen. Es soll da klarere und transparentere Regeln geben. So sollen die Mieterinnen und Mieter besser überprüfen können, ob der Mietzins missbräuchlich könnte sein. Der Bundesrat wird in der ersten Hälfte des nächsten Jahres einen konkreten Vorschlag präsentieren. Die Stadt Zürich ist im nächsten April Austragungsort von einem hochrangigen Politgipfel. Dann dürften bis zu 50 Staats- und Regierungschefs in die Stadt Zürich kommen. Die Schweiz ist dann Gastgeberin vom 10. Gipfeltreffen der Europäischen Politischen Gemeinschaft, der EPG. Dass das Gipfeltreffen in der Stadt Zürich stattfindet, hat der Bundesrat heute bekannt gegeben. Beim grossen Preis von Aserbaidschan zu Baku startet der Brit George Russell im Mercedes aus der Pole Position. Ebenfalls aus der ersten Reihe ins Rennen geht morgen dann der Monegas Charles Leclerc im Ferrari. Die Fahrer vom Hiviler Audi Team starten ein bisschen weiter hinten. Der Brasilianer Gabriel Bortoleto von Position 17 und der Deutsche Nico Hülkenberg hat Startplatz 18.
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8: Es ist weiterhin sonnig. Aktuell messen wir in der Stadt Zürich 23 Grad, Adliswil und Bülach 22 Grad. Das Wochenende ist dann auch sonnig mit ein paar Schleierwolken bei Temperaturen von über 20 Grad. Das aktuelle Wetter und die genaue Prognose für euren Standort findet ihr auch immer in der Radio Zürichsee App.
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Zürichsee in Freitagabend und vielleicht sitzt jemand gerade im Coiffeursessel und hat die Haare frisch geschnitten, gefärbt und auch noch gerade gestylt bekommen. Und vielleicht wollt ihr nur so schnell schauen, ob wirklich alles genau dort sitzt, wo es ist. Haben die Hände schon fast bei den Haaren und Coiffeurs denkt einfach nur das, was der MC Hammer jetzt gerade für euch singt. 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
7: Es braucht viel Geduld auf dem Weg in Feierabend im Grossraum Zürich, im Zürich-Oberland und rund um den Zürichsee auf den bekannten Abschnitt. Aber dann hat es auch noch zwei Unfälle gegeben. Einerseits staut es auf der A4 schon fussen Richtung Winterthur zwischen Kleinandelfingen und Adliken. Und dann hat es noch einen Unfall mit mehreren Fahrzeugen auf der A1 Zürich Richtung Bern zwischen dem Limmataler Kreuz und Lenzburg haben aktuell 45 Minuten länger. Und weil wegen dem Unfall die Mittelleitplanke von der Gegenspur auch noch kaputt gegangen ist, staut es eben auch in die Gegenrichtung. Alle Meldungen im Detail findet ihr jederzeit auf radiozürichsee.ch oder auch in der Radio Zürichsee App. Es ist 5 vor 5, gute Fahrt!
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8: Mit dem Marco Huber. Guten Abend. Der Bundesrat will gegen hohe Mietzinsen vorgehen. Es soll da klarere und transparentere Regeln dazu geben. So sollen Mieterinnen und Mieter besser können überprüfen, ob der Mietzins allenfalls missbräuchlich ist. Der Bundesrat wird in der ersten Hälfte vom nächsten Jahr einen konkreten Vorschlag präsentieren. Das als indirekter Gegenvorschlag von der Mietpreisinitiative vom Mieterinnen und Mieterverband. Die Initiative fordert unter anderem, dass Mietzinsen automatisch und regelmässig auf ihre Zulässigkeit überprüft werden. Die Stadt Zürich ist im nächsten April Austragungsort von einem hochrangigen Politgipfel. Bis zu 50 Staats- und Regierungschefs sollen dann in die Limmatstadt kommen. Die Schweiz ist Gastgeberin vom 10. Gipfeltreffen der Europäischen Politischen Gemeinschaft, der EPG. Dass das Gipfeltreffen in Zürich ist, hat der Bundesrat heute mitgeteilt. Stattfinden soll der Gipfel dann im Kongresszentrum The Circle in der Nähe vom Flughafen Zürich. Zu der guten Nachricht vom Tag. Für wenige Minuten bietet sich heute Abend zu Elm ein besonderes Spektakel. Der Mond scheint am 20.47 durchs berühmte Martinsloch im grossen Jinglehorn oberhalb von der Glarner Ortschaft. Das Naturschauspiel dauert nur wenige Minuten, zieht aber viel Publikum an.
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8: Es ist weiterhin sonnig. Aktuell messen wir in der Stadt Zürich 23 Grad, das Uster und das Kloten 22 Grad. Das Wochenende ist dann ebenfalls sonnig mit ein paar Schleierwolken und Temperaturen von über 20 Grad.
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7: Falls ihr wegen einem Unfall auf der A1 im Stau steht, wünsche ich einerseits ganz viel Geduld und habe euch auch Musik, die die Zeit hoffentlich ein bisschen schneller vorbeigehen lässt. Mit der Coverversion von Relight My Fire könnt ihr im Auto schon mal ein bisschen Partystimmung machen an diesem Freitagabend. Dann gibt es aber auch etwas zum Mitträumeln auf dem Steuerrad von Bon Jovi oder einen, der das Gemüt ein bisschen beruhigt von Inner Circle, habe ich auch noch parat.
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9.12 Uhr, am Freitag, 25. September. Der Lohn ist auf dem Konto, die Sonne scheint und das Wochenende hat offiziell angefangen. Und genau so viel Glücksgefühl gibt es bei uns jeden Feelgood-Freitag. Immer am Freitag haben wir für euch hier auf Radio Zürichsee nämlich einerseits ganz viele gute Launenlieder, aber auch eben solche, die ihr sonst nicht so hört im Radio. Und seit neuestem haben wir für euch am Feelgood-Freitag auch immer spannendes Online. Heute findet ihr zum Beispiel meine Top 90er-Hit zum Start ins Wochenende und aber auch schöne Orte, wo ihr euren heutigen Feierabend könntet verbringen. Geht stöbern auf radiozürichsee.ch oder auch in unserer App und feiert euer Wochenende jetzt mit eben genau so einem Song, den ihr sonst nicht so gehört auf Radio Zürichsee. Dr. Beats.

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0: Wegen einem Unfall mit mehreren Fahrzeugen braucht es auf der A1 heute richtig viel Geduld. Aktuell stehen wir zwischen Dietika und Lenzburg eine ganze Stunde. Wir halten euch auf dem Laufenden und liefern euch auch Musik gerade wieder. Nach den News hören ihr hier auf Radio Zürichsee ein Lied, das die Princess Diana am liebsten im Auto gehört hat. Ihr Sohn, der Prinz William, hat einmal erzählt, dass sie eben zudem immer lauthals mitgesungen hat im Auto, wenn ihre Buben mal neumals nicht anfahren wollten. Welcher Song das ist, hört ihr nach den Kurznews hier bei uns.
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2: Nebst den üblichen Verkehrsmeldungen für die Strassen im Grossraum Zürich, im Zürich-Oberland und rund um den Zürichsee hat es auch noch zwei Unfälle gegeben. Einerseits staut es auf der A4 Schaffhausen Richtung Winterthur zwischen Kleihandelfingen und Adliken. Und dann hat es noch einen Unfall mit mehreren Fahrzeugen auf der A1 Zürich Richtung Bern. Dort staut es aktuell zwischen Dietike und Lenzburg. Ihr habt eine Stunde länger dort und in die Gegenrichtung gibt es auch einen Zeitverlust von einer Viertelstunde. Das, weil die Mittelleitplanke wegen dem Unfall auf die andere Spur gekommen ist. An und unterwegs wünsche ich eine gute und eine sichere Fahrt. Es ist 5:30.
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3: Mit dem Marco Huber. Guten Abend. Der Bundesrat will gegen die hohen Mietzinsen vorgehen. Es soll klarere und transparentere Regeln geben. So sollen die Mieterinnen und Mieter besser können überprüfen, ob der Mietzins allenfalls missbräuchlich ist. Der Bundesrat wird in der ersten Hälfte des nächsten Jahres einen konkreten Vorschlag präsentieren. Ein Personenunfall hat heute Nachmittag zu einem Unterbruch vom Bahnverkehr im Grossraum Zürich geführt. Betroffen ist die Strecke zwischen Zürich-Stadelhof und Stettbach. Laut der SBB soll das Gleis im Bahnhof Stettbach nach dem 6 Uhr wieder in Betrieb sein. Vom Unterbruch betroffen sind mehrere S-Bahnlinien. Es kommt dort zu Verspätungen, Ausfällen und Umleitungen. Die Hersteller VW und Audi rufen weltweit über 2 Millionen Fahrzeuge zurück. Offenbar ist eine Schraube nicht richtig befestigt. Laut dem Deutschen Bund könnte die Lenkung bei betroffenen Autos unter Umständen ausfallen, wenn die Schraube reisst. VW habe das Problem bei internen Kontrollen entdeckt. Auch in der Schweiz sind zehntausende Autos betroffen.
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3: Es ist weiterhin sonnig. Aktuell messen wir in der Stadt Zürich 23 Grad, Zwetzigen und Schlieren 22 Grad. Das Wochenende ist dann ebenfalls sonnig mit ein paar Schleierwolken bei Temperaturen von über 20 Grad. Das aktuelle Wetter und die genaue Prognose für euren Standort gibt es auch immer zu finden in der Radio Zürichsee App.
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neuen Start ins Wochenende habe ich jetzt Musik, die so gut ist, dass sie gerade von mehreren Weltstars gecovert worden ist. Ursprünglich ist der Song 1988 nur auf der B-Seite von der Tina Turner in ihrem Album rausgekommen. Später haben ihn aber die Bonnie Tyler oder auch Ace of Base gesungen. Aber die Version, die wir spielen, ist die mit der besten Charts-Platzierung. Aswad mit Don't Turn Around, da

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3: Staut und stockt auf den bekannten Abschnitt im Grossraum Zürich, im Zürich Oberland und rund um den Zürichsee. Und besonders viel Geduld brauchen Sie auf der A1 wegen einem Unfall mit mehreren Fahrzeugen zwischen dem Limmataler Kreuz und Lenzburg. Haben wir aktuell eine Stunde und 10 Minuten länger. Und auch in die Gegenrichtung hat es Stau zwischen Aarau West und Megenwil, geht es etwa eine Viertelstunde länger. Und dann auch noch eine Meldung für alle, die mit dem Zug unterwegs sind. Es gibt Einschränkungen im Bahnverkehr rund um den Bahnhof Stadelhofen und Stettbach. Mehr dazu gehören gerade jetzt in den News. Alle Meldungen im Detail zum Verkehr findet ihr übrigens immer auf radiozürichsee.ch oder auch in unserer App. Es wird 5 vor 6, gute Fahrt miteinander.
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4: Mit dem Marco Huber, guten Abend. Ein Unfall führt zu einem Unterbruch vom Bahnverkehr im Grossraum Zürich. Betroffen ist die Strecke zwischen Zürich-Stadelhofen und Stettbach. Laut der SBB soll ein Gleis im Bahnhof Stettbach nach dem 6 Uhr dann aber wieder in Betrieb sein. Vom Unterbruch betroffen sind mehrere S-Bahn-Linien. Es kommt zu verspäteten Ausfällen und Umleitungen, das noch bis etwa am 7 Uhr gemäss der SBB. Bei über 2 Millionen Fahrzeugen von VW und Audi ist eine Schraube offenbar nicht richtig befestigt. Darum rufen die beiden Hersteller jetzt weltweit Fahrzeuge zurück. Laut dem Deutschen Bund könnte die Lenkung bei betroffenen Autos ausfallen, wenn die Schraube reisst. VW hat das Problem bei internen Kontrollen entdeckt. Auch in der Schweiz sind 10'000 Autos betroffen. Der Generalimporteur Amag schreibt von gut 40'000 VW und über 8'000 Audi-Fahrzeugen. Zu der guten Nachricht vom Tag. Für wenige Minuten bietet sich heute Abend zu Elm ein besonderes Spektakel. Der Mond scheint am Punkt 20.47 durch das berühmte Martinsloch im grossen Jinglehorn oberhalb von der Glarner Ortschaft. Das Naturschauspiel dauert nur wenige Minuten, zieht aber viel Publikum an.
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4: Es ist weiterhin sonnig und warm. Aktuell messen wir in der Stadt Zürich 23 Grad, Zwetzig und Schlieren 22 Grad. Das Wochenende ist dann auch sonnig mit ein paar Schleierwolken bei Temperaturen von über 20 Grad.
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3: Und jetzt gerade gibt es eins besonders für alle schönen Frauen da draussen, also alle von euch, die jetzt gerade zuhören. Der Sänger von Camillo spricht im Intro nämlich direkt «Oh ja, Word Up» gehört er, bevor es mit edlem 80er-Synth-Pop und Boyband-Sound aus den 90er weitergeht.
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Musik kann man heute ja ganz einfach hören. Ihr habt auch einfach nur Radio Zürichsee müssen einstellen und schon ist es losgegangen. Und ich hier im Studio muss auch nur einfach ein Knöpfchen drücken, damit ihr die besten Lieder aus den 80er und 90er hört. 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Morgen im Radio Zürichsee entdeckt, gehört ihr das Gottwort und von der mechanischen Spieldose aus den alten Zeiten schalten wir jetzt wieder voll auf 80er Power mit dem Billy Idol. Ganz einen guten Freitagabend miteinander.

0: Wenn ihr auch jetzt kurz vor dem 6:30 immer noch im Büro hockt, weil einfach etwas nicht aufgeht, dann wünsche ich euch jetzt ganz, ganz fest ein richtiges Aha-Erlebnis, so dass ihr eben doch bald in Feierabend könnt. Und um genau so ein Aha-Erlebnis geht es im nächsten Song, den ihr hört auf Radio Zürichsee. Der Welthit aus Schweden gibt es nach dem Wetterupdate für euch.
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4: Es staut und stockt auf den bekannten Abschnitt in Grossraum Zürich, im Zürich-Oberland und in der Zürichsee-Region. Besonders viel Geduld braucht es auf der A1 wegen einem Unfall mit mehreren Fahrzeugen. Zwischen dem Limmataler Kreuz und Lenzburg haben wir aktuell eine Stunde länger, beziehungsweise bis zu einer Stunde. Brauchen ihr dort alle Meldungen im Detail, findet ihr auch immer auf radiozürichsee.ch oder in der Radio Zürichsee App. Und wenn ihr noch etwas Wichtiges festgestellt habt unterwegs, dann teilt uns das mit auf unsere gratis Verkehrshotline Nummer 0800 und 3x60. An unterwegs weiterhin eine gute und eine sichere Fahrt.
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4: Der Blick auf das Wetter. Es ist weiterhin sonnig. Aktuell messen wir in der Stadt Zürich 23 Grad, Meilen und Saffolter mal bis 22 Grad. Das Wochenende ist dann ebenfalls sonnig mit ein paar Schleierwolken bei Temperaturen von über 20 Grad.
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etwas essen und nachher geht es ab ins Training. Vielleicht gibt es ein 1 gegen 1 auf dem Tennis- oder Squashplatz. Ich wünsche keine Verletzungen und ganz gutes Training. So ein richtiges Duell hat es im Herbst 1984 auch in der Hitparade gegeben. Dort sind nämlich zwei Versionen vom genau gleichen Song gleichzeitig in den Charts gewesen. Einmal das Original von Toni Esposito und auch noch gerade das Cover von Boni M. Gewonnen hat der Chartskampf in der Schweiz auf jeden Fall das Original. Und das gehört ihr gerade jetzt auf Radio Zürichsee speziell zu unserem Feel Good Freitag. Kalimba de Luna, hier bei uns.

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3: Es hat Stau oder stockenden Verkehr auf den bekannten Abschnitt im Grossraum Zürich, im Zürich-Oberland und in der Zürichsee-Region. Aktuell haben wir aber keine außergewöhnlichen Verkehrsmeldungen. Alle Meldungen im Detail findet ihr auch immer auf radiozürichsee.ch oder in der Radio Zürichsee-App. All unterwegs weiterhin eine gute und eine sichere Fahrt. In 4 Minuten ist es 7.
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3: Mit dem Marco Huber. Guten Abend. Der Bundesrat will in den nächsten Jahren mehr Geld in die Integrationsförderung stecken. Für den Zeitraum 2028 bis 2032 sollen das knapp 67 Millionen Franken pro Jahr sein, also gut 5 Millionen Franken mehr als bis jetzt. Das Geld soll an verschiedene kantonale und nationale Integrationsprogramme gehen. Mit diesem Programm sollen Personen, die zugewandert sind, zum Beispiel schnell Zugang zur Sprachförderung, Bildung und auch zum Arbeitsmarkt bekommen. Eine heftige Explosion hat heute das Touristenviertel in Athen in der Nähe von der berühmten Akropolis erschüttert. Ein altes Gebäude ist dort eingestürzt, Häuser nebendran sind beschädigt worden. Die Feuerwehr hat zwei Frauen gerettet. Griechische Medien berichten außerdem von einer leicht verletzten Person auf der Strasse. Als Ursache für die Explosion wird ein Gasleck vermutet. Der Brel Embolo stößt nicht zu der Schweizer Fußballnationalmannschaft. Grund dafür sind gefälschte Covid-Zertifikate, die der Spieler 2021 erworben hat. CH Media hat heute publik gemacht, dass der Brel Embolo darum im November 2025 rechtskräftig verurteilt worden ist. Jetzt hat er den Strafbefehl laut verschiedenen Medienberichten auch akzeptiert. Eigentlich hätte der Brel Embolo nach dem Nations League-Spiel gegen Nordmazedonien von morgen Abend dann zu der Schweizer Fußballnationalmannschaft sollen dazukommen.
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3: Es ist noch immer ziemlich sonnig. Heute Abend und Nacht ist dann klar. Aktuell messen wir in der Stadt Zürich 22 Grad, in Richterswil und in Utzen 21 Grad. Das Wochenende ist auch wieder sonnig mit ein paar Schleierwolken bei Temperaturen von über 20 Grad.
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